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1: Beispiele paranormale Tonbandstimmen. Was sind paranormale Tonbandstimmen? Es sind Stimmen unbekannter Gäste. Es sind paranormale
2: ihren Klang. Ich verstehe die Sprachen. Ich verstehe die Sprachen nicht.